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1: Ein Koop-Spiel, bei dem auf die verrücktesten Fragen eine Antwort gefunden werden muss. 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Mit welchem Gegenstand willst du dich retten? Von nutzlos bis sehr nützlich. Die SpielerInnen überlegen sich ihre Antwort und der Captain muss erraten, welche Antwort zu welcher Zahl gehört, um sie in die richtige Reihenfolge zu bringen. 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Man merkt aber auch, wie verschieden man selbst und seine MitspielerInnen Situationen wie zum Beispiel eine Alien-Entführung bewältigen wollen. 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
2: Ein Koop-Spiel, bei dem auf die verrücktesten Fragen eine Antwort gefunden werden muss. 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
1: Ein Koop-Spiel, bei dem auf die verrücktesten Fragen eine Antwort gefunden werden muss. 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

herzlich willkommen zu einer neuen Episode Global Element Meets Plattenteller mit mir, Raphael Nitt. Ja, wie ihr schon im Hintergrund hört, wird es sehr vocal-lastig diesmal mit vielen, ja, auch Tech-Trends-igen Sachen und auch natürlich Uplifting zum Schluss. Aber jetzt wollen wir erstmal weitermachen mit Vocals und ich wünsche euch ganz viel Spaß. Danke fürs Zuhören.

ist auch die Techies fancy Sache auch in den Vocals enthalten. Das Ganze wird jetzt noch eine nächste halbe Stunde so weitergehen, bis es dann zur Uplifting kommt.

Ja, wie ihr hört, geht es unaufweislich weiter mit der Tech-Trance-Musik und im Hintergrund hört ihr eine Single von Sam Jones. Natürlich sehr, sehr abgespaced, sehr, sehr verspielt, was ich ja ganz gerne mag. Und ja, da haben wir noch ein bisschen was vor uns, bevor es dann in die Uplifting-Runde geht. Und weiter geht's mit Sean Tyers und Unleashed.

Ja, wie man im Hintergrund hört, geht's hier richtig weiter mit der Uplifting-Szene und gerade gehört die Single von Ben Nicky. Und jetzt geht es weiter mit einem meiner Lieblingsproduzenten aus der Uplifting-Trance-Szene. Nennt sich Dance Tone und das hier ist der Track Placebo.

eben gehört, Sex mit Illusion, erschien auf Venet Records, eine richtig, richtig, richtig schöne Scheibe, sehr, sehr großer, cooler Klassiker. Jetzt hören wir John O'Callaghan mit One Special Particle und dementsprechend nähern wir uns auch dem Ende der Sendung. Noch knappe 20 Minuten, die wir vor uns haben. Und ja, an dieser Stelle bedanke ich mich natürlich schon mal für alle Zuhörer, die sich ja die Zeit genommen haben, um mit mir auf die Reise des Transigen zu gehen. Ja, und ja, wir melden uns gleich nochmal. Wünsche aber euch auch schon mal jetzt eine tolle weitere Nacht. Ganz viel Spaß und bis dahin.

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